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0: 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Echo 下的 Southern A-Triple-Nine。
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2: East 3609 North approach. Runway 34 right. Clear by F1. Anchor arrival. Maintain flight level 150.
4: Runway 34 right. Cleared for 3-1-3 for Tango arrival. Flight level 150. East 3609.
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4: 609, reduce to 250.
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2: 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Flying heading 050. Sector 2 Venus. Revised maintain parallel 210.
3: 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Revised maintain parallel 210. 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
2: 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Reduce to 250 knots towards.
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2: Itaja 609,
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